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2: Unser Vater in dem Himmel, dein Name werde geheiligt, dein Reich komme, dein Wille geschehe auf Erden wie im Himmel. Unser täglich Brot gib uns heute und vergib uns unsere Schuld, wie wir auch unseren Schuldigen vergeben. Und führe uns nicht in Versuchung, sondern erlöse uns von dem Übel. Denn dein ist das Reich und die Kraft und die Herrlichkeit in Ewigkeit. Amen.

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Dort sei Halb von Familie, Freund und Doktorstrich. Wir beten das in Jesus seinen heiligen Namen. Amen. 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Ab Vater hier.

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0: 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Dort fängt an mit 1. 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

0: Clock essen die Saas mit 42 Minuten.
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